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Bitte lassen Sie die Rundfunk- und Fernsehgeräte eingeschaltet. Es besteht höchste Gefahr. Ich wiederhole, es besteht höchste Gefahr. Wir unterbrechen alle Rundfunk- und Fernsehprogramme für noch unbestimmte Zeit. Bitte lassen Sie die Rundfunk- und Fernsehgeräte eingeschaltet. Es besteht höchste Gefahr. Ich wiederhole,